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2: Es ist 2 Uhr.
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3: Im Studio Dirk Justus. Die AfD stellt erstmals einen Landtagspräsidenten. Tobias Rausch wurde im Parlament in Sachsen-Anhalt gewählt. Er bekam 9 Stimmen mehr als die AfD. 5 davon sind wohl vom BSW, das seine Unterstützung zugesagt hatte. Ein Landtagsvizepräsident ist ebenfalls ein AfD-Politiker. Ex-Geheimdienstchef August Hanning soll Geheimnisse für Aserbaidschan beschafft haben, das berichtet der Spiegel. Er soll von seinem früheren BND-Büroleiter geheime Infos bekommen haben. Die Bundesanwaltschaft ermittelt gegen Hanning unter anderem wegen des Verdachts des Landesverrats. Wie kann die Streckensanierung bei der Deutschen Bahn noch effizienter werden? Damit befasst sich ein neuer Plan des Verkehrsministeriums. Künftig soll messbar sein, wie schnell der Ausbau der Schiene vorankommt. Geschaut wird etwa auf neue Gleise und wie oft sich Züge verspäten. Jubel bei Deutschlands Fußballnachwuchs. Die U21 hat sich für die EM im nächsten Sommer in Serbien und Albanien qualifiziert. Mit einem 2:0-Sieg gegen Georgien in Bielefeld sicherte sich der Vize-Europameister Platz 1 in seiner Quali-Gruppe und damit das Ticket für die Endrunde.
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1: 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Es ist 3 Uhr.
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2: Im Studio Dirk Justus. Zum ersten Mal steht ein AfD-Politiker an der Spitze eines Landtags. In Sachsen-Anhalt wurde Tobias Rausch ins Amt gewählt. Er bekam 48 Stimmen, 9 mehr als die AfD hat. Das BSW hatte vorher angekündigt, Rausch zu unterstützen. Woher die restlichen Stimmen kommen, ist nicht bekannt. Ex-BND-Chef Hanning soll geheime Infos an Aserbaidschan weitergegeben haben. Das berichtet der Spiegel. Von seinem früheren Büroleiter soll der ehemalige Geheimdienstchef rund 2000 Dokumente bekommen haben. Die Bundesanwaltschaft ermittelt unter anderem wegen Landesverrats gegen Hanning. Das Verkehrsministerium will die Baustellen der Deutschen Bahn besser kontrollieren, um die Sanierung des Schienennetzes effizienter zu machen. Dafür wurde jetzt ein Plan vorgelegt. Darin werden bestimmte Kennzahlen zusammengefasst, wie etwa neu gebaute Gleise und die Minuten, die sich Züge verspäten. Die Schülerproteste in Frankreich weiten sich wohl aus. Von Gewerkschaftsseite heißt es, 450.000 Menschen sind zuletzt landesweit gegen Lehrermangel und für eine bessere Ausstattung der Schulen auf die Straße gegangen. Das Innenministerium spricht von 250.000 Teilnehmern.
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2: Es ist 4 Uhr.
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3: Im Studio Dirk Justus. Vor genau 3 Jahren haben die Hamas-Terroristen Israel überfallen und rund 1200 Menschen getötet. Heute wird an vielen Orten auf der Welt an diesen Angriff erinnert. So gibt's etwa in Berlin eine Gedenkveranstaltung, außerdem wurden mehrere Demos angemeldet. Die Wahl von AfD-Mann Tobias Rausch zum Landtagspräsidenten in Sachsen-Anhalt sorgt für heftige Kritik. Die Linke spricht von einem schwarzen Tag für die Demokratie. Die SPD will mit der Union über mögliche CDU-Stimmen sprechen. Rausch bekam 9 Stimmen mehr, als die AfD hat. Ex-Geheimdienstchef August Hanning soll Geheimnisse für Aserbaidschan beschafft haben, das berichtet der Spiegel. Er soll von seinem früheren BND-Büroleiter geheime Infos bekommen haben. Die Bundesanwaltschaft ermittelt gegen Hanning unter anderem wegen des Verdachts des Landesverrats. Ein gigantischer Eisklotz und Botschaften aus dem All. Dafür gibt's dieses Jahr den Physik-Nobelpreis für den belgisch-amerikanischen Astrophysiker Francis Hulson. Mit Hilfe von Gletschereis am Südpol weist er extrem seltene Teilchen aus dem Kosmos nach.
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2: 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Es ist 5 Uhr.
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5: Im Studio Dirk Justus. Seit dem Hamas-Terrorangriff auf Israel hat sich auch das Sicherheitsgefühl von Juden in Deutschland verändert. Die Sorge vor Attacken ist groß, sagt uns Josef Schuster vom Zentralrat der Juden zum dritten Jahrestag der Hamas-Anschläge. 1200 Menschen waren am 7. Oktober 2023 von der Hamas getötet worden. Die AfD stellt den Landtagspräsidenten in Sachsen-Anhalt und das sorgt für allerhand Kritik. Die Mehrheit für Tobias Rausch sei ein erschreckendes Signal, heißt es von den Grünen. Die SPD will mit der Union klären, ob auch CDU-Politiker für den AfD-Mann gestimmt haben. Ex-BND-Chef Hanning soll geheime Infos an Aserbaidschan weitergegeben haben. Das berichtet der Spiegel. Von seinem früheren Büroleiter soll der ehemalige Geheimdienstchef rund 2000 Dokumente bekommen haben. Die Bundesanwaltschaft ermittelt unter anderem wegen Landesverrats gegen Hanning. Jubel bei Deutschlands Fußballnachwuchs. Die U21 hat sich für die EM im nächsten Sommer in Serbien und Albanien qualifiziert. Mit einem 2:0-Sieg gegen Georgien in Bielefeld sicherte sich der Vize-Europameister Platz 1 in seiner Quali-Gruppe und damit das Ticket für die Endrunde.
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2: Es ist 6 Uhr.
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3: Im Studio Hanna Messerschmidt. Vor genau 3 Jahren haben die Hamas-Terroristen Israel überfallen und rund 1200 Menschen getötet. Heute wird an vielen Orten auf der Welt an diesen Angriff erinnert. So gibt es etwa in Berlin eine Gedenkveranstaltung. Außerdem wurden mehrere Demos angemeldet. Die Wahl von AfD-Mann Tobias Rausch zum Landtagspräsidenten in Sachsen-Anhalt sorgt für heftige Kritik. Die Linke spricht von einem schwarzen Tag für die Demokratie. Die SPD will mit der Union über mögliche CDU-Stimmen sprechen. Rausch bekam 9 Stimmen mehr, als die AfD im Landtag hat. Ex-Geheimdienstchef August Hanning soll Geheimnisse für Aserbaidschan beschafft haben. Das berichtet der Spiegel. Er soll von seinem früheren BND-Büroleiter geheime Infos bekommen haben. Die Bundesanwaltschaft ermittelt gegen Hanning unter anderem wegen des Verdachts des Landesverrats. Jubel bei Deutschlands Fußballnachwuchs. Die U21 hat sich für die EM im nächsten Sommer in Serbien und Albanien qualifiziert. Mit dem 2:0-Sieg gegen Georgien in Bielefeld sicherte sich der Vize-Europameister Platz 1 in seiner Quali-Gruppe und damit das Ticket für die Endrunde.
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4: Wenn ich mir diese Playlist so ganz früh am Morgen anschaue, ey, wird wieder eine geile Stunde, die wir gemeinsam haben. Hier ist der Dino.
5: Nicht die Mama.
4: Euer Mittwochmorgen gleich mit Amy McDonald um 10 nach 6, Mr. Rock'n'Roll und vorher one and only Britney Spears. Macht einfach Bock. Ups, I did it again.

0: schönen 7. Oktober. Euer Morgen bedeutet, ihr könnt euch natürlich reinmelden, wie immer, auch für Sätze, die nur 2000er Fans verstehen, mit Unterstützung aus dem Team, immer um 10 Minuten nach 6 und um 10 Minuten nach 8.
1: Einen schönen guten Morgen. Heute kommt der Satz wieder mal aus der Absolut Top 2000er Community von der Ebru, die kommt aus Hameln in Niedersachsen.
2: Guten Morgen, Steffi und Dino. Mit T9 geht's doch viel schneller.
1: Ja, wie geil. Ich weiß noch, was das für eine Erleichterung war.
0: Erklär mal.
1: Nicht mehr jeden Buchstaben einzeln. Ne? Also am Anfang, damals, in der Steinzeit, als wir
0: als Gott
1: angefangen
0: die Welt
1: haben, als die ersten Handys vom Himmel fielen, da haben wir noch, wenn wir eine SMS tippen wollten, immer dreimal tippen müssen, wenn wir den jeweiligen Buchstaben haben wollten. Also jede Taste war für drei Buchstaben schon zuständig.
0: Und dann schenkte uns Gott
1: T9.
0: T9 kann man vergleichen mit künstlicher Intelligenz, finde ich. Weil wie konnte das Handy denn wissen, welches Wort ich schreibe, obwohl ich jetzt nicht den Buchstaben... Das ist jetzt sehr kompliziert zu erklären.
1: Hat T9 tatsächlich erraten?
0: Das ist künstliche Intelligenz.
1: Ja, das stimmt.
0: Also vielen Dank, Ebro, für deinen Satz. 0160 800 700 und dann die 5. Mit T9 geht's noch schneller. Um welchen Satz habt ihr? Schickt einfach jetzt eine WhatsApp rein.
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Jeden Morgen ab 6 verlieben wir uns neu in die 2000er. Dank Absolut Top 2000er. Schön, dass ihr dabei seid. Eine Band, die es heute noch gibt, nur wir in Deutschland bekommen nichts mit, ist Toploader. In UK haben sie in diesem Monat echt viele Auftritte, sogar in Dänemark. Also noch schwappt der Hype noch nicht zu uns rüber nach Deutschland. Das kann sich aber ändern, jetzt wo ihr uns entdeckt habt und Dancing in the Moonlight rauf und runter hört. So muss es sein. Jetzt um kurz vor 6:30 verliebt euch neu in Toploader.

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12: Um 6:30, wenn ihr mich fragt, warum wir so Sängerinnen wie Marit Larsen wieder hochholen, ganz einfache Antwort, wie Pietro schon gesagt hat.
13: Weil mein Ruf kaputt geht, nicht deiner.
12: Und wir haben den Ruf, dass wir die geilsten 2000er hier rausballern. Gleich If a Song Could Get Me You in den nächsten 10 Minuten. Vorher ist Pink dran. Schönen Mittwoch mit You and Your Hand.
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0: Morgens erstmal noch ein bisschen im Bett liegen bleiben. Es ist ja noch nicht mal 7 Uhr. Hello, hier ist euer Morgen auf absolut top 2000er. Und ich check auch mal die ganzen WhatsApp-Nachrichten. 0160 800 700 und dann die 5. Ihr schickt mir rein, wieso ihr diese Era feiert, so wie die Zoe aus Penzberg. Guten Morgen nach Bayern.
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0: I'm sexy and I know it. Mit einem geilen Style gehen wir rein in den 7. Oktober, genauso wie es Bruce schon gesagt hat.
1: Wenn man eine Handtasche hat, die muss auch lebendig sein.
0: Von lebendigen Handtaschen kommen wir jetzt zu Tattoos. Die gab es ja in der Bravo sehr oft als Extra. Ich habe hier eine Ausgabe aus dem September 2009. Da gab es 20 Star-Tattoos. Natürlich haben wir uns Justin Bieber, Hannah Montana und Harry Potter auf den Oberarm geklebt. Selbstverständlich, wieso auch nicht. Und im September 2009 kam dieser Hit raus. Und der hat sich sowas in unser Hirn gebrannt, auch ohne Tattoo. Hier ist One Republic, All the Right Moves. Richtig geiler 2000er-Style. Jeden Morgen auf Absolut Top 2000er. Euer Morgen.

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9: Es ist 7 Uhr.
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10: Im Studio Hanna Messerschmidt. Der Terrorangriff der Hamas auf Israel jährt sich heute zum dritten Mal. Seit der Attacke am 7. Oktober 2023 hat sich auch das Sicherheitsgefühl von Juden in Deutschland verändert. Die Sorge vor Attacken ist groß, sagt uns Josef Schuster vom Zentralrat der Juden. Union und SPD beraten am Abend über ihre nächsten Reformschritte. Im Kanzleramt geht es auch um den Umgang mit der AfD. Gesprächsstoff liefert die Wahl von Tobias Rausch zum Landtagspräsidenten in Sachsen-Anhalt. Der AfD-Mann bekam auch 9 Stimmen aus anderen Fraktionen. Tut der Bund genug für saubere Luft? Das Bundesverwaltungsgericht entscheidet heute darüber. Die Deutsche Umwelthilfe klagt gegen das aus ihrer Sicht mangelhafte Luftreinhalteprogramm der Bundesregierung. Eine Vorinstanz hatte die Regierung verpflichtet, mehr zu tun. Lionel Messi hat seine Karriere in der argentinischen Nationalmannschaft beendet. In seinem letzten Spiel steuerte der Fußball-Superstar beim 3:0 gegen Benin noch ein Elfmeter-Tor bei. Messi spielt über 20 Jahre in der Albi Celeste. 2022 wurde er mit Argentinien Weltmeister.
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11: Schönen 7. Oktober, gleich eine Frau, die seit den 80ern alle Jahrzehnte rockt. Also die ist und bleibt immer erfolgreich, so muss es sein, Kylie Minogue in Your Eyes. Die 2000er Era ist natürlich die beste Era, da sind wir uns alle einig. Und Mata Fix jetzt zu Beginn, Big City Life, jetzt um kurz nach 7.
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0: Wie sehen wir denn morgens um 10 nach 7 aus?
1: Ich habe heute leider kein Foto für dich.
0: Ja, kommt davon, wenn man 5 Minuten zu spät im Bett gewesen war und plötzlich sieht man aus, als hätte man 3 Nächte durchgemacht. Wunderschönen Mittwochmorgen, hier ist absolut top 2000er. Also jetzt mal ordentlich das Gesicht durchschrubben, die Haare kämmen. Und dann Homeoffice beantragen, damit euch keiner sehen kann. Mit Kylie geht's jetzt gemütlich und stylisch in den Mittwoch rein. In Your Eyes auf absolut top 2000er. Ich bin der Dino, guten Morgen.

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0: Wir beamen euch jeden Morgen ab 6 hier auf eurem Morgen in euer Kinderzimmer. Gleich mit Take That und Patience. Und vorher schauen wir uns an, was da so rumstand. Jetzt um 20 Minuten nach 7 mit Kollegen Ivo.
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3: Hattet ihr auch eine Lavalampe? Das ist eine rhetorische Frage, ne? Weil ich glaube, jeder hatte in den 2000ern eine Lavalampe. Gefühlt zumindest. Ich hatte einen in Silber, die sah aus wie eine Rakete. Ich dachte auch früher, wenn meine Lavalampe runterfällt, dann gibt es eine riesige Apokalypse, weil das Zeug da drin auf jeden Fall giftig ist. Wahrscheinlich Alien-Hirnschmalz, ist aber eigentlich nur Wasser und Wachs. Und ich habe aber trotzdem widerstehen können und die immer so angestupst, dass dieses bisschen, was sich da oben am Wasser gehalten hat, so langsam runtergleitet. Und da zuzuschauen, hat mir Spaß gemacht. Und bloß nicht schütteln, habe ich ein paar Mal gemacht, dann hast du auf einmal 1000 kleine Wachskügelchen gehabt. Und bei manchen ist die Apokalypse fast passiert, da ist sie nämlich explodiert, diese Lavalampe. Oh mein Gott, der Albtraum von Eltern.
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9: Ich bin der Dino, immer für euch da, ab 6 Uhr morgens. Männer mit Glatzen sehen alt aus.
10: Halt, stopp! Jetzt reicht es! Nein, jetzt red ich!
9: Nein, stimmt natürlich nicht, denn Pitbull beweist uns, der bleibt immer fresh. Richtig geiler Typ. I Know You Want Me bekommt ihr gleich. Vorher Avril Lavigne, die hat sich optisch auch nicht verändert. Also irgendwas ist mit uns Millennials, dass wir einfach immer geil bleiben. Complicated.

mit den schönsten Memories kurz nach dem Sonnenaufgang starten. Jeden Morgen hier, euer Morgen, absolut Top 2000er und keine Party ohne Mr. Worldwide. Also ist auch so eine Legende, die es schafft, alle Generationen und Nationen zu verbinden. Also ich finde, Pitbull sollte Präsident oder Kanzler werden. So, denn die absolute Mehrheit bekommt er von uns auf absolut Top 2000er um 20 Minuten vor 8. Guten Morgen. I love you.

Es gibt 2000er Personalities, die haben einfach ein iconic Gesicht. Den meine ich jetzt mal ausnahmsweise nicht. Hello, hier ist der Dino auf Absolut Top 2000er. Gleich ist 8 Uhr. Ich meine 50 Cent. Wenn der ernst schaut, da hat man wirklich Angst vor dem. Ne? Der verpasst mir gleich eine. So ein richtiger Gangster. Wenn er lächelt, da sieht er aus wie ein Weihnachtsmann. Ist einfach so ein lieber Bruder. 50 Cent in the Club. 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
10: Es ist 8 Uhr.
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11: Im Studio Hanna Messerschmidt. Heute jährt sich der beispiellose Angriff der Hamas-Terroristen auf Israel zum dritten Mal. Rund 1200 Menschen wurden in Israel getötet und mehr als 250 weitere als Geiseln nach Gaza verschleppt. In Israel wird heute an die Opfer erinnert. Auch in Deutschland gibt es Gedenkveranstaltungen. Bundestagsabgeordnete der SPD sind am Abend in Berlin spontan zu einem Protestmarsch zusammengekommen. Hintergrund ist die Wahl des AfD-Politikers Tobias Rausch zum Landtagspräsidenten in Sachsen-Anhalt. Verteidigungsminister Pistorius sprach von einem Tabubruch. Das Bundeskabinett befasst sich heute mit einem Gesetz gegen Gewalt im Netz. In Zukunft sollen pornografische Deepfakes und andere Formen digitaler Gewalt geahndet werden können. Die Ministerrunde will heute außerdem über eine Expertenkommission zur Pflegeversicherung entscheiden. Jubel bei Deutschlands Fußballnachwuchs. Die U21 hat sich für die EM im nächsten Sommer in Serbien und Albanien qualifiziert. Mit dem 2:0-Sieg gegen Georgien in Bielefeld sicherte sich der Vize-Europameister Platz 1 in seiner Quali-Gruppe und damit das Ticket für die Endrunde.
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12: Im Studio jetzt um 8, hier ist der Dino.
13: Nicht die Mama.
12: So muss ein Mittwoch sein. Geiler, entspannter Sound, Elektrobeats, ja, gibt's alles zusammen. Von Mojo, Lady, Hear Me Tonight nach zwei Hits und vorher Rihanna. Egal ob's regnet, stürmt oder die Sonne reinknallt, Umbrella geht immer.

0: schönen 7. Oktober. Euer Morgen bedeutet, ihr könnt euch natürlich reinmelden, wie immer, auch für Sätze, die nur 2000er-Fans verstehen, mit Unterstützung aus dem Team, immer um 10 Minuten nach 6 und um 10 Minuten nach 8.
1: Einen schönen guten Morgen. Heute kommt der Satz wieder mal aus der Absolut Top 2000 Community von der Ebru, die kommt aus Hameln in Niedersachsen.
2: Guten Morgen, Steffi und Dino. Mit T9 geht's doch viel schneller.
1: Ja, wie geil. Ich weiß noch, was das für eine Erleichterung war.
0: Erklär mal.
1: Nicht mehr jeden Buchstaben einzeln. Ne? Also am Anfang, damals, in der Steinzeit, als wir
0: als Gott
1: angefangen
0: die Welt erschaffen
1: haben, als die ersten Handys vom Himmel fielen, da haben wir noch, wenn wir eine SMS tippen wollten, immer dreimal tippen müssen, wenn wir den jeweiligen Buchstaben haben wollten. Also jede Taste war für drei Buchstaben schon zuständig.
0: Und dann schenkte uns Gott
1: T9.
0: T9 kann man vergleichen mit künstlicher Intelligenz, finde ich. Weil wie konnte das Handy denn wissen, welches Wort ich schreibe, obwohl ich jetzt nicht den Buchstaben... Das ist jetzt sehr kompliziert
1: hat
0: zu erklären.
1: T9 tatsächlich erraten.
0: Das ist künstliche Intelligenz.
1: Ja, das stimmt.
0: Also vielen Dank, Ebro, für deinen Satz. 0160 800 700 und dann die 5. Mit T9 geht's noch schneller. Um welchen Satz habt ihr? Schickt einfach jetzt eine WhatsApp rein.
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0: Den 7. Oktober starten wir gemeinsam, so wie jeden Morgen. Hier ist euer Morgen mit mir, der Dino, absolut top 2000er. Euer Morgen bedeutet, ihr könnt euch jederzeit reinmelden. 0160 800 700 und dann die 5. Schickt eine WhatsApp. Ich rufe gern zurück. Ich finde, Oktober ist ja auch so ein typischer Monat. Da stehen Hochzeiten an. Ist bei mir auch jetzt so ein großes Thema, jetzt wo ich auch Traureden mache. Und dieses Jahr hatte ich ja schon eine Hochzeit. Marco aus Fredersdorf in Brandenburg hat sich reingemeldet.
1: Ja, guten Morgen.
0: Du hast auch so eine Traurede gehalten.
1: Ich habe das einmal gemacht für meinen Trauzeugen.
0: Okay.
1: Der hat gesagt, ich bezahle nicht Geld wie du, sondern du sollst das machen, Marco, weil du

0: immer so gut reden steigen kannst. Und,
1: aha, das war wahrscheinlich auch ein Highlight des Jahres für dich.
0: Ja.
1: Wenn du zurückdenkst auch an den Sommer, was hast du dieses Jahr getrieben, worauf bist du stolz? Hast du ganz tolle Sachen erlebt mit den Kindern, mit der Familie?
0: Wir waren zweimal in Amerika, einmal in Miami, Florida.
1: Wow.
0: Und dann sind wir relativ spontan nach New York geflogen.
1: Oh, ich war dieses Jahr auch. Wann warst du?
0: Im Sommer, als die Fußball-WM da war. Und dann sind wir ins Stadion gegangen. Und ja, das war geil.
1: Marco, du hattest ja wirklich ein Premium-Jahr. Respekt!
0: Ja, und im Sommer, da war ja jetzt gerade deine Frage, da waren wir in Japan.
1: Oh, ja, da waren wir einfach so noch nebenbei in Japan. Ey, Marco, ich höre dir so gerne zu. Also du hast dieses Jahr wirklich sehr viel genutzt und Hammer, ja. Finde ich mega.
0: Ja.
1: Und immer mit dabei, egal ob in New York oder von mir aus auch in Fredersdorf, die Absolut Radio App mit eurer Lieblingsmusik hier auf Absolut Top 2000er. Guten Morgen, gleich ist 8:30.

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11: Und kurz nach 8:30 fühlen wir uns direkt nach dem Aufstehen vielleicht noch ein bisschen schwach, bestätigt auch mein Lügendetektor.
12: Das hier ist der Wahrheit.
11: Und deshalb motivieren wir euch mit Breathless, The Course und noch mehr, ne, direkt in your face Motivation von Destiny's Child. Schönen 7. Oktober mit Survivor.

betet am Mittwoch zu den Worten von The Course.

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1: Respekt an Amy McDonald. Hier ist absolut Top 2000er. Euer Mittwochmorgen immer ab 6. Sie hat den Song This is the Life nach einem Konzertabend in Glasgow geschrieben. Sie war mit Freunden unterwegs, hat die Band The Libertines gehört und dann hat sie sich einfach inspirieren lassen. Ne?

einfach mal das Gefühl, den Moment zu genießen etc. Krass. Meistens, wenn man mit Freunden nach einem Event unterwegs ist, habe ich eher einen Filmriss und vergesse alles, aber Amy wird da halt einfach kreativ, finde ich cool. This is the Life, einer der schönsten 2000er Hits und muss natürlich auch in diese Playlist rein, jetzt um kurz vor neun. Absolut top 2000er, ich bin der Dino, guten Morgen. Oh.

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6: Es ist 9 Uhr.
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8: Im Studio Hanna Messerschmidt. Der Terrorangriff der Hamas auf Israel jährt sich heute zum 3. Mal. Seit der Attacke am 7. Oktober 2023 hat sich auch das Sicherheitsgefühl von Juden in Deutschland verändert. Die Sorge vor Attacken ist groß, sagt uns Josef Schuster vom Zentralrat der Juden. Nach der Wahl des AfD-Politikers Rausch zum Landtagspräsidenten in Sachsen-Anhalt hat die SPD am Abend zu einem Protestmarsch in Berlin aufgerufen. Rausch war mit mehr Stimmen gewählt worden, als AfD und BSW haben. Verteidigungsminister Pistorius sprach von einem Tabubruch. Wirtschaftsministerin Reiche befürchtet keinen Gasmangel im Winter. Aktuell sei mehr Gas in den Speichern, als selbst in den kältesten Jahren verbraucht wurde, sagte sie der Süddeutschen Zeitung. Die Speicher sind aktuell noch leerer als in den letzten Jahren. Lionel Messi hat seine Karriere in der argentinischen Nationalmannschaft beendet. In seinem letzten Spiel steuerte der Fußball-Superstar beim 3:0 gegen Benin noch ein Elfmeter-Tor bei. Messi spielt über 20 Jahre in der Albi Celeste. 2022 wurde er mit Argentinien Weltmeister.
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9: Am 7. Oktober gleich mit Lagerfeuerstimmung. Milo und Ayo Technology ist auch wild. So ein Lagerfeuer am Morgen. Die meisten von euch haben vielleicht höchstens nur ein Feuerzeug an für die erste Kippe um kurz nach 9. Egal was ihr macht, genießt den Start mit Jamilia. Hier ist Superstar. Ich bin der Dino. Guten Morgen.

0: schon bei der Arbeit und unterwegs, dann macht es so wie die Jule aus Krefeld in Nordrhein-Westfalen. Sie hat sich reingemeldet. Hier ist absolut Top 2000er.
1: Ja, ich bin hier unterwegs mit meinen älteren Kollegen und die waren so lieb für mich, dann den Radiosender anzumachen, damit ich auch mal Musik hören kann, und hab total Spaß daran.

0: Ey, richtig gute Kollegen hast du. 2000er ist also voll dein Ding?
1: Genau, ich feiere die 2000er, weil ich in der Zeit aufgewachsen bin und mit den ganzen Songs groß geworden bin und kann natürlich alle mitsingen und genau, deswegen freue ich mich immer drauf.
0: Ja, mitsingen und auch 2000er freuen machen wir jeden Morgen hier und die Nummer ist immer 0160 800 700 und dann die 5. Absolut top 2000er. Wir singen jetzt Ayo Technology von Milo.
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0: Und weil ihr morgens ab 6 schon Bock auf geile Musik habt, ist absolut top. 2000er euer Wecker. Hello, ich bin der Dino. Für euch schaue ich auch immer die ganzen Zeitschriften durch. Was haben Popcorn, Jam oder Bravo so geschrieben? Ich habe hier eine Ausgabe aus dem Jahr 2001. Da ist Sarah Michelle Gellar drauf, alias Buffy. Sie steht da mit einem Messer, so in Jagdmodus. Und das Lustigste ist ihr Tanktop. Da steht drauf Vampire Sucks. Also sehr zweideutig. Ich lieb's. 2001 war nicht nur das Jahr der Dämonen, sondern der fetten Beats von Gigi D'Agostino. Hier ist absolut Top 2000er. Um kurz vor 9:30 mit L'amour toujours. Schönen 7. Oktober.

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3: Um 9:30 noch einen Parkplatz im Parkhaus suchen. Ja, ich weiß, was ihr über die anderen denkt.
4: Entweder packst du jetzt deine Tasche und fährst, oder aber du packst deine Tasche und gehst.
3: Ja, jetzt beruhigen wir uns aber gemeinsam mit Westlife, Uptown Girl. Immer alles locker nehmen, gut gelaunt einfach einparken und in den Mittwoch starten mit Amy Winehouse. Viel Spaß.

halb zehn, schönen Mittwoch. Wie stehen die Mundwinkel? Morgens Dauergrinsen jetzt gleich vorprogrammiert. Denn dieses Grinsen braucht ihr jetzt vielleicht für euren ersten Termin bei der Arbeit. Schenke ich euch mit Westlife. Macht einfach nur Bock. Uptown Girl auf absolut top 2000er.

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0: Danke, Leute, die 2000er-Community. Wir sind echt einfach so eine eingeschweißte Gemeinde. Und deshalb gibt's hier euren Morgen immer mit meiner selbstgeschriebenen 2000er-Musikbibel. Schönen Mittwoch, ich bin der Dino, hi.
1: Die Propheten von OPM sprachen zu uns um kurz vor 10. Sollte ich eines Tages vor den Toren des Himmels stehen, so wünsche ich mir dort nur einen Platz zum Skaten.
0: Mit Weisheiten aus Heaven is a Half

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10: Es ist 10 Uhr.
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11: Im Studio Hanna Messerschmidt. Vor genau 3 Jahren haben die Hamas-Terroristen Israel überfallen und rund 1200 Menschen getötet. Heute wird an vielen Orten auf der Welt an diesen Angriff erinnert. So gibt es etwa in Berlin eine Gedenkveranstaltung. Außerdem wurden mehrere Demos angemeldet. Union und SPD beraten am Abend über ihre nächsten Reformschritte. Im Kanzleramt will die Koalition ihre Arbeit für die kommenden Monate abstecken. Auf dem Tisch liegen unter anderem Rente, Arbeitsmarkt und Zuckersteuer. Ob es konkrete Beschlüsse gibt, ist noch offen. Das Bundeskabinett befasst sich heute mit einem Gesetz gegen Gewalt im Netz. In Zukunft sollen pornografische Deepfakes und andere Formen digitaler Gewalt geahndet werden können. Die Ministerrunde will heute außerdem über eine Expertenkommission zur Pflegeversicherung entscheiden. Die Mineralölkonzerne geben den Tankrabatt offenbar zum größten Teil weiter. Laut IFO-Institut kommen von 17 Cent Steuererleichterung je Liter etwa 15 Cent bei den Autofahrern an. Generell bewegen sich die Spritpreise aber weiter auf hohem Niveau.
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12: Im Jahr 2000 haben 2 französische Musiker mit Helmen einen der größten Dance-Hits der frühen 2000er rausgehauen. Daft Punk mit One More Time habe ich jetzt für euch. Ich bin Sophia, hey.

schwarze Federn im Haar, düsterer Look und ein Refrain, den Anfang der 2000er wirklich jeder kannte, vor allem diejenigen, die viel Viva geschaut haben, inklusive mir. Absolute Top 2000er ist hier. Ich bin Sophia und jetzt gibt's The Rasmus mit In The Shadows. 2003 kamen die Jungs aus Finnland plötzlich international ganz groß raus. Dabei waren sie da längst keine Anfänger mehr, ne? Ihr erstes Album hatten sie schon 1996 veröffentlicht. Damals waren die Bandmitglieder noch Teenies. Mit In The Shadows kam dann der große Durchbruch in Deutschland. Bei uns ging's bis auf Platz 3. Absolute Top 2000er jetzt hier mit The Rasmus.

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1: Ich bin Sophia, ich wünsche euch einen schönen Mittwoch und wir gehen einmal zurück ins Jahr 2008 zu Duffy. Sie hat Soul und die 60er Jahre wieder zurückgebracht mit ihrem Song Mercy. Der hat es übrigens bei uns in Deutschland auch auf Platz 1 geschafft, habe ich jetzt für euch.
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Mit ganz viel Power geht sie durch den Vormittag bei Absolut Top 2000er. Ich bin Sophia, schön, dass ihr mit dabei seid. Bevor die Black Eyed Peas mit I Got a Feeling und Boom Boom Pow ihren Klassikern endgültig die Party-Welt übernommen haben, konnten die auch ja ein bisschen ernster. Ne? 2005 kam Don't Lie auf dem Album Monkey Business raus. Und hier geht es ausnahmsweise nicht ums Feiern, sondern um Eifersucht, Misstrauen und die Frage, sagst du mir eigentlich die Wahrheit? Absolut Top 2000er mit den Black Eyed Peas.

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1: Es ist 11 Uhr.
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7: Im Studio Hanna Messerschmidt. Der Terrorangriff der Hamas auf Israel jährt sich heute zum dritten Mal. Seit der Attacke am 7. Oktober 2023 hat sich auch das Sicherheitsgefühl von Juden in Deutschland verändert. Die Sorge vor Attacken ist groß, sagt uns Josef Schuster vom Zentralrat der Juden.

0: Nach der Wahl des AfD-Politikers Rausch zum Landtagspräsidenten in Sachsen-Anhalt hat die SPD am Abend zu einem Protestmarsch in Berlin aufgerufen. Rausch war mit mehr Stimmen gewählt worden, als AfD und BSW haben. Verteidigungsminister Pistorius sprach von einem Tabubruch. Die deutsche Elektroindustrie blickt optimistischer nach vorn. Grund sind volle Auftragsbücher. Vor allem dank des KI-Booms teilte der Verband der Elektro- und Digitalindustrie der Augsburger Allgemeinen mit. Denn für den Bau von KI-Rechenzentren wird jede Menge Elektro- und Digitaltechnik gebraucht. Lionel Messi hat seine Karriere in der argentinischen Nationalmannschaft beendet. In seinem letzten Spiel steuerte der Fußball-Superstar beim 3:0 gegen Benin noch ein Elfmeter-Tor bei. Messi spielt über 20 Jahre in der Albi Celeste. 2022 wurde er mit Argentinien Weltmeister.
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3: Wie geil ist bitte dieser Song, dachte ich mir, als Lady Gaga damals im Jahr 2008 Just Dance released hat. Und der Song war ab da auf keiner Homeparty, auf keinem Stadtfest, auf keiner Geburtstagsplaylist mehr wegzudenken, oder? Habe ich jetzt für euch hier am Mittwochvormittag. Ich bin Sophia, hey.
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ihr euch nach einer Trennung vielleicht mal gedacht, oh, das war irgendwie doch ein Fehler. Eigentlich will ich die Person wieder zurück, ne? Also ich glaube, das Gefühl kennt der ein oder andere von euch. Absolut Top 2000, da ist hier. Ich bin Sophia und die Sugar Babes haben genau dieses Feeling in ihren Song About You Now gepackt. Den gibt's jetzt und der Song wurde in Großbritannien direkt zu Nummer 1 und war bei uns ein großer Hit in Deutschland. Sugar Babes, hier bei Absolut Top 2000.

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0: gleich dem Tag.
1: Es ist Mittwoch, das heißt, wir können so langsam schon ans Wochenende denken, finde ich, ne? Also dürfen wir jetzt hier offiziell um 11:30. Ich bin Sophia und ich habe jetzt für euch einen Song, da fühlt man sich automatisch ein bisschen geiler, ne? Wir sind eh schon geil, aber jetzt gibt es nochmal einen richtig schönen Selbstbewusstseins-Boost hier mit Nelly Furtado und Manny da. Let's go!

weiße Flagge bedeutet normalerweise, ich gebe auf. Und vielleicht würdet ihr gerade bei der Arbeit auch am liebsten die weiße Flagge hissen. Absolute Top 2000, der läuft bei euch. Ich bin Sophia und ich habe jetzt Deide für euch mit White Flag. Im Song ist es genau andersrum. 2003 geht es dann nämlich über eine Liebe, die eigentlich vorbei ist, aber sie will trotzdem nicht aufgeben. Und wenn ihr das Musikvideo seht, Leute, kommt direkt noch ein 2000er Star mit dazu. Daidos Ex wird dann nämlich von David Boreanaz gespielt. Den kennt ihr vielleicht noch aus der Serie Buffy. White Flag von Daido, jetzt hier bei Absolut Top 2000er in Richtung Mittagspause.

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1: Es ist 12 Uhr.
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3: Im Studio Hanna Messerschmidt. Heute jährt sich der beispiellose Angriff der Hamas-Terroristen auf Israel zum dritten Mal. Rund 1200 Menschen wurden in Israel getötet und mehr als 250 weitere als Geiseln nach Gaza verschleppt. In Israel wird heute an die Opfer erinnert. Auch in Deutschland gibt's Gedenkveranstaltungen. Union und SPD beraten am Abend über ihre nächsten Reformschritte. Im Kanzleramt will die Koalition ihre Arbeit für die kommenden Monate abstecken. Auf dem Tisch liegen unter anderem Rente, Arbeitsmarkt und Zuckersteuer. Ob es konkrete Beschlüsse gibt, ist noch offen. Der Tankrabatt wird zwar nicht komplett, aber größtenteils an die Autofahrer weitergegeben. Das zeigt eine Auswertung des IFO-Instituts. Dennoch bleibt Tanken teuer. Die Spritpreise bewegen sich weiter deutlich über 2 Euro je Liter. Augsburg ist Deutschlands entspannteste Großstadt. Das zeigt der neue Stressindex von Gesundheitsexperten. Augsburg punktet mit viel Grün, wenig Lärm und vielen Angeboten zur Stressprävention. Auf dem letzten Platz landet Düsseldorf wegen viel Straßenlärm, weniger Grün und langen Arbeitszeiten.
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4: Ich dachte, ohne Spaß, Blue mit All Rise ist so ein klassischer Boyband-Liebessong. Nee, es geht tatsächlich um eine knallharte Gerichtsverhandlung. Wusste ich nicht. Blue, jetzt hier bei Absolut Top 2000er. Ich bin Sophia, hey. Ja.

Alvaro Soler liefert jetzt zwar nochmal den Sommer, aber ich finde, so langsam können wir die Herbstmode wirklich auspacken, oder? Der Spätsommer bzw. der goldene Herbst hat uns lange verwöhnt, aber ich bin ready für Boots, Trenchcoats und Pullis. Die Cozy Season ist da und der Song hier, der klingt auch irgendwie richtig kuschelig, oder? Hat man auch richtig Lust, sich jetzt auf die Couch zu legen. Rob Thomas hier bei Absolut Top 2000 für euch mit Little Wonders. Ich bin Sophia, hey!

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2: Wir feiern mit euch zusammen die 2000er, die Songs, zu denen wir damals im Club abgegangen sind. Gleich für euch The White Stripes. Imani ist mit dabei. Und jetzt starten wir mit einer meiner Favorite Songs rein. Beyoncé und Jay-Z mit Crazy in Love. Ich bin Sophia, hello.

Erinnert ihr euch noch an die Fotos, die wir damals auf der Clubtoilette gemacht haben? Ne? Schön mit Blitz in den Spiegel rein, alle Girls. Natürlich einen fetten Gürtel umgeschnallt, eine tolle, hochgestylt, Make-up viel zu dunkel und dazu ein richtig schönes Duckface. Genau um solche Momente, um solche alten Fotos aus den 2000ern, die ja schon echte Schätze sind, ne? Wenn wir ganz ehrlich sind, geht's in Nickelback und Photocraft. Den habe ich jetzt hier für euch aus dem Jahr 2005. Absolut Top 2000er ist hier mit mir Sophia. 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
2: Es ist 13 Uhr.
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8: Im Studio Hanna Messerschmidt. Vor genau 3 Jahren haben die Hamas-Terroristen Israel überfallen und rund 1200 Menschen getötet. Heute wird an vielen Orten auf der Welt an diesen Angriff erinnert. So gibt es etwa in Berlin eine Gedenkveranstaltung. Außerdem wurden mehrere Demos angemeldet. Union und SPD beraten am Abend über ihre nächsten Reformschritte. Im Kanzleramt geht es auch um den Umgang mit der AfD. Gesprächsstoff liefert die Wahl von Tobias Rausch zum Landtagspräsidenten in Sachsen-Anhalt. Der AfD-Mann bekam auch 9 Stimmen aus anderen Fraktionen. Der Chemie-Nobelpreis geht dieses Jahr an Henri Cargan aus Frankreich und Kenzo Sohai aus Japan. Die beiden haben herausgefunden, wie sich bestimmte Moleküle bei einer chemischen Reaktion vermehren können. Durch die Erkenntnis können zum Beispiel Medikamente gezielter hergestellt werden. Die Mineralölkonzerne geben den Tankrabatt offenbar zum größten Teil weiter. Laut IFO-Institut kommen von 17 Cent Steuererleichterung je Liter etwa 15 Cent bei den Autofahrern an. Generell bewegen sich die Spritpreise aber weiter auf hohem Niveau.
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9: Manche Menschen sind wie eine Pille. Im besten Fall nicht, aber vielleicht kennt ihr das, ne? Erst glauben wir, sie tun uns gut und irgendwann merken wir, shit, wir sind irgendwie komplett abhängig und die bewirken genau das Gegenteil. Sie tun uns überhaupt nicht gut. Pink hat daraus im Jahr 2002 einen ihrer größten Hits geschaffen.

0: Ob ihr euch bei uns zurück in eure Jugend versetzen könnt? Na klar, das ist unser Auftrag hier bei Absolut Top 2000er. Ich bin Sophia und die liebe Zoe hat sich hier auf die Topline gemeldet.
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0: Ist so, und der hier, der hat ja wohl auf jede selbstgebrannte CD gehört, oder? Crazy Town mit Butterfly hier bei Absolut Top 2000er.

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13: Warum endet das immer, wenn es am schönsten ist? Ne? So sagt man es doch. Und Nelly Furtado, die hat das schon in den frühen 2000ern erkannt und daraus einen richtigen Banger geschaffen. Kriegt er jetzt hier von mir. All good things come to an end. Sophia hier, hi.
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Und wenn das Märchen, das wir uns im Kopf schon längst zusammengesponnen haben, doch kein Happy End findet. Genau darum geht's in Fairy Tale Gone Bad, hier bei Absolute Top 2000er von Sunrise Avenue. 2006 ist der erschienen und wurde für die finnische Band ausgerechnet bei uns in Deutschland zum riesigen Hit, Platz 3 in den Charts und bis heute ja ihr absoluter Signature-Song. Deswegen natürlich auch hier bei Absolute Top 2000er. Sunrise Avenue, Fairy Tale Gone.

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15: Es ist 14 Uhr.
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16: Im Studio Gisa Weber. Vor genau 3 Jahren haben die Hamas-Terroristen Israel überfallen und rund 1200 Menschen getötet. Heute wird an vielen Orten auf der Welt an diesen Angriff erinnert. So gibt es etwa in Berlin eine Gedenkveranstaltung. Außerdem wurden mehrere Demos angemeldet. Digitale Gewalt ist auch in Deutschland ein großes Thema. Um dagegen vorzugehen, hat das Bundeskabinett ein neues Gesetz auf den Weg gebracht. Wer Porno-Deepfakes erstellt oder verbreitet, soll sich künftig strafbar machen. Das gilt auch für alle, die heimlich intime Videos oder Bilder von anderen machen. Union und SPD beraten am Abend über ihre nächsten Reformschritte. Im Kanzleramt will die Koalition ihre Arbeit für die kommenden Monate abstecken. Auf dem Tisch liegen unter anderem Rente, Arbeitsmarkt und Zuckersteuer. Ob es konkrete Beschlüsse gibt, ist noch offen. Der Chemie-Nobelpreis geht dieses Jahr an Henri Cargon aus Frankreich und Kenzo Suai aus Japan. Die beiden haben herausgefunden, wie sich bestimmte Moleküle bei einer chemischen Reaktion vermehren können. Durch die Erkenntnis können zum Beispiel Medikamente gezielter hergestellt werden.

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2: Leute, jetzt am Nachmittagstief gibt's einen richtigen Banger für euch, der euch sofort da rausholt. Ich sorg dafür mit Flo Rida und Kesha. Das ist Right Round. Ich bin Sophia, hey.

Natalie Winoos. 2013 wurde sie für eine große britische Weihnachtskampagne gebucht und sollte da eben die Coverversion von singen. Und dadurch hat der Song Somewhere Only We Know nochmal so einen richtigen Push bekommen. Hat es nochmal an die Charts geschafft durch Lily Allen. Hier bei Absolut Top 2000, da gibt es natürlich das Original aus unserer Jugend. Das Original, das wir Millennials gefeiert haben. Keen mit Somewhere Only We Know. Ich bin Sophia, hi.

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7: Ich habe damals in der 7., 8. Klasse ein Referat im Musikunterricht über Timbaland gehalten und auf einen Song habe ich besonders den Fokus gelegt. Dreimal dürft ihr raten, den Song, den glaube ich alle wunderschön finden, alle feiern, mit One Republic und Apologize. Kriegt er jetzt von mir. Ich bin Sophia, hi.

So what? Na und? So, das ist doch jetzt hier mal die Einstellung, falls heute mal was nicht so gut läuft. Leute, es wird besser. Hier ist absolute Top 2000 da. Ich bin Sophia und Pink, die hat uns genau zu diesem Gefühl 2008 einen Song gewidmet, nachdem sie sich von ihrem damaligen Ehemann Carrie Hart getrennt hat. Und statt traurig im Bett zu liegen, macht sie aus der Trennung einfach ja so einen richtig frechen Pop-Hit. Kriegt er jetzt hier bei absolute Top 2000er Pink.

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1: Es ist 15 Uhr.
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5: Im Studio Gisa Weber. Den Schutz vor digitaler Gewalt stärken. Dafür hat das Bundeskabinett einen neuen Gesetzentwurf beschlossen. In Zukunft sollen pornografische Deepfakes oder auch heimliche Nacktaufnahmen, etwa in der Sauna, unter Strafe gestellt werden. Der ehemalige BND-Chef August Hanning sitzt jetzt in Untersuchungshaft. Er soll geheime BND-Informationen gekauft und teilweise weitergegeben haben. Hanning werden unter anderem Landesverrat und Spionage vorgeworfen. Der Terrorangriff der Hamas auf Israel jährt sich heute zum dritten Mal. Seit der Attacke am 7. Oktober 2023 hat sich auch das Sicherheitsgefühl von Juden in Deutschland verändert. Die Sorge vor Attacken ist groß, sagte uns der Präsident des Zentralrats der Juden Schuster. Der Nobelpreis für Chemie geht dieses Jahr an zwei Forscher aus Frankreich und Japan. Henri Cargon und Kenzo Suai haben ein langjähriges Rätsel der Chemie gelöst und so die Arzneimittelforschung vorangebracht, so das Nobelkomitee. Dabei geht es um die gezielte Vermehrung von bestimmten Molekülen.
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6: Hi, ich bin Steffi. So, dieser Tag mit euch, diese Sendung kann nur geil werden, wenn ich schon reinstarten darf mit Eminem, Lose Yourself. Es ist kurz nach drei. Ich freue mich, wenn ihr mich mitnehmt jetzt bei der Arbeit.

In den letzten Monaten sind wir dorthin vor der Hitze geflohen, weil geile Klimaanlage. Absolut auf 2000er, Viertel nach drei, schönen Mittwochnachmittag. Vor der Hitze sind wir ins Kino geflohen. Davon spreche ich. Jetzt dürfen wir wieder so richtig gemütliche Kinoabende machen. Ne? So ab Herbst geht man wieder auch irgendwie öfter, weil das so schön ist, wenn es dann abends heimelig, düster wird und dann sitzt man im Kino mit Popcorn und Cola. Und es läuft ja gerade auch die Linkin Park Doku seit letzter Woche. Tolle Doku über den Neustart der Band, die ja nicht ganz so einfach war. Wirklich ganz, ganz großartig. So ein bisschen Gedenken an Chester Bennington, aber so ganz ohne Tränendrüse, sondern einfach nur cool. Das haben sie, finde ich, wirklich richtig, richtig toll gemacht. Shadow of the Day, Linkin Park, jetzt noch mit ihm auf Absolut Top 2000er.

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1: Anfang Oktober, 20 nach 3 auf Absolut Top 2000er. Da gibt es wieder zwei Sorten Menschen. Die einen bestellen Kürbissuppe und essen schon Lebkuchen. Und die anderen sitzen vor der Eisdiele noch ohne Jacke, eingehüllt in irgendwelche Decken und sagen, solange die Eisdiele offen hat, ist für mich Sommer, Punkt. Und da bleiben wir jetzt bei diesem Feeling. Mit Kid Rock, All Summer Long auf Absolut Top 2000er.
2: Ja.

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1: Einen schönen Mittwoch wünsche ich euch. Ich bin Steffi. Hi. Gleich Valerie. Was für ein Klassiker. Ganz liebe Grüße da hoch in den Rockstar-Himmel. Und vorher noch ein Song, der passt so perfekt zu diesem Jackenroulette, das wir gerade spielen. Von der Übergangsjacke abends irgendwie schon in die Winterjacke, weil es dann arschkalt wird. Hot and Cold, Katy Perry.
2: Ladies and gentlemen, please welcome Katy Perry.
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0: Was hattet ihr alles so in eurem Away drin stehen? Ich spreche von ICQ. Ja, ihr hört Absolut Top 2000er. Da gab's ICQ noch. Da war das Lebensinhalt. Schönen, was ist heute? Mittwoch, Nachmittag. Was war da drin gestanden? Habt ihr da Texte drin gehabt oder YouTube-Links oder
1: habt ihr euch da Liebeskummer Sachen reingeschrieben? Es ist kompliziert.
0: Ja, wie war das bei euch? Valerie aus Bielefeld.
2: Die peinlichsten Sprüche von träume nicht dein Leben, sondern lebe deinen Traum über Live, Love, Love und sowas wie wenn das Leben die Zitronen geht, mach Limonade draus. Wirklich peinlich.
0: Also ich finde es gar nicht so peinlich, Valerie. Weil, ehrlich, war bei uns allen nicht anders. Das waren die Sprüche der 2000er. Und irgendwie, die werden jetzt wieder geil. Die kriegen ein Comeback, ich bin mir sicher. Valerie, für dich jetzt Valerie auf Absolut Top 2000er. Liebe Grüße nach Bielefeld.

reserviert euch schon mal ein dunkles Plätzchen für morgen. Es ist kurz vor vier auf Absolut Top 2000er am 7. Oktober. Morgen in der Nacht vom 8. auf den 9. sind die Drakoniden unterwegs. Nein, ich weiß, das klingt wie eine Werbungsaktion für den neuen Game of Thrones Film. Nein, so heißt der Meteorstrom, der unterwegs ist in der Nacht. Der fällt auch noch zusammen mit dem Neumond. Das heißt, es ist alles wirklich stockdunkel und da kann man die Sternschnuppen besonders gut sehen. Und jetzt könnt ihr sie schon hören. Ich finde, Fireflies klingt schon so ein bisschen nach Sternschnuppen auch, oder? Owl City auf Absolut Top 2000er.

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13: Es ist 16 Uhr.
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14: Im Studio Gisa Weber. Weil er geheime Infos weitergegeben haben soll, sitzt der ehemalige deutsche Chefspion August Hanning jetzt in U-Haft. Ermittelt wird unter anderem wegen Landesverrats und Spionage. Hanning soll auch eine Analyse für einen fremden Geheimdienst verfasst haben. Laut Spiegel geht es dabei um Aserbaidschan. Digitale Gewalt ist auch in Deutschland ein großes Thema. Um dagegen vorzugehen, hat das Bundeskabinett ein neues Gesetz auf den Weg gebracht. Wer Porno-Deepfakes erstellt oder verbreitet, soll sich künftig strafbar machen. Das gilt auch für alle, die heimlich intime Videos oder Bilder von anderen machen. Heute jährt sich der beispiellose Angriff der Hamas-Terroristen auf Israel zum 3. Mal. Rund 1200 Menschen wurden in Israel getötet und mehr als 250 weitere als Geiseln nach Gaza verschleppt. In Israel wird heute an die Opfer erinnert. Auch in Deutschland gibt es Gedenkveranstaltungen. Der Chemie-Nobelpreis geht dieses Jahr an Henri Cargon aus Frankreich und Kenzo Suai aus Japan. Die beiden haben herausgefunden, wie sich bestimmte Moleküle bei einer chemischen Reaktion vermehren können. Durch die Erkenntnis können zum Beispiel Medikamente gezielter hergestellt werden.
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15: Hi, ich bin Steffi, kurz nach 4. Geht's euch gut? Justin Timberlake bringt uns gleich mit Summer Love so ein paar Grad mehr an diesem 7. Oktober. Und vorher noch Coldplay mit Clocks. Für alle, die jetzt im Minutentakt auf die Uhr gucken, wann Feierabend ist.

zwei Orte für Eltern, in denen sie sich einfach mal ungestört fühlen können. Es ist 3:45 auf Absolut Top 2000. Ich bin selber Mama von zwei Jungs und ich weiß genau, wovon ich spreche. Diese zwei Orte, wo man wirklich mal ungestört ist, ist die Toilette, aber nur, wenn sie alt genug sind, dass sie nicht ständig mitgehen wollen. Und die Waschanlage. Aber nur die, in der man im Auto sitzen bleiben darf. Ist das geil oder ist das geil? Man fährt da mit dem Auto rein, ganz alleine. Und dann sitzt man da, das Auto rollt so durch, diese riesigen Bürsten massieren den Lack. Und du hast einfach mal nur die ganze Welt ausgeschlossen. Das ist so schön. Dieses Gefühl wünsche ich euch jetzt bei Justin Timberlake auf Absolut Top 2000er.

0: hattet ihr auch eine Lavalampe? Das ist eine rhetorische Frage, ne? Weil ich glaube, jeder hatte in den 2000ern eine Lavalampe, gefühlt zumindest. Ich hatte einen in Silber, die sah aus wie eine Rakete. Ich dachte auch früher, wenn meine Lavalampe runterfällt, dann gibt es eine riesige Apokalypse, weil das Zeug da drin auf jeden Fall giftig ist. Wahrscheinlich Alien-Hirnschmalz, ist aber eigentlich nur Wasser und Wachs. Und ich habe aber trotzdem nicht widerstehen können und die immer so angestupst, dass dieses bisschen, was sich da oben am Wasser gehalten hat, so langsam runtergleitet. Und da zuzuschauen, hat mir Spaß gemacht. Und bloß nicht schütteln, habe ich ein paar Mal gemacht, dann hast du auf einmal 1000 kleine Wachskügelchen gehabt. Und bei manchen ist die Apokalypse fast passiert, da ist sie nämlich explodiert, diese Lavalampe. Oh mein Gott, der Albtraum von Eltern.
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1: Ja, ich bin Steffi, 4:30. Madonna springt gleich rein mit Jump. Vorher aber noch The Black Eyed Peas. Mit einem Songtitel, den man an manchen Tagen gerne auf so eine kleine Karte drucken würde und allen mal entgegenhalten. So für Meetings, für Familiengruppen bei WhatsApp oder so Klassengruppen von der Schule. Oder vielleicht auch für den Drucker, wenn er zum dritten Mal behauptet, er sei schon wieder offline. Shut up.

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1: Man kann sehr viele Bücher darüber lesen oder sich einen Coach holen oder man hört den richtigen Sender. Kurz nach 5:30 auf Absolut Top 2000er bei der Arbeit. Madonna ist der Song darüber, dass man entweder noch 3 Jahre nachdenken kann, ob der richtige Zeitpunkt irgendwann kommt, oder man macht einfach. Einfach mal machen. Die richtige Motivation, um durchzustarten. Jump. Madonna auf Absolut Top.

0: Was war die hotteste Girlband der 2000er? Kurz vor 17 Uhr, schönen Feierabend auf Absolut Top 2000er. Für die Mirella aus Berlin gibt's da keine Diskussion drüber.
1: Also ich glaube, da sind wirklich ganz klar die Pussycat Dolls im Vordergrund. Die waren einfach am hottesten. Alle erinnern sich noch an Nicole Scherzinger. Ja. Jeder wollte so tanzen und so einen geilen Body haben wie die Mädels.
0: Ja, Mirella, das stimmt. Und wenn man auf MTV und Viva das Musikvideo zu Doncha gesehen hat, noch viel mehr. Solche Flashbacks jetzt auf Absolut Top 2000er. Mirella, schön, dass du da bist.

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3: Es ist 17 Uhr.
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5: Im Studio Gisa Weber. Der ehemalige BND-Chef August Hanning sitzt jetzt in Untersuchungshaft. Er soll geheime BND-Informationen gekauft und teilweise weitergegeben haben. Hanning werden unter anderem Landesverrat und Spionage vorgeworfen. Den Schutz vor digitaler Gewalt stärken. Dafür hat das Bundeskabinett einen neuen Gesetzentwurf beschlossen. In Zukunft sollen pornografische Deepfakes oder auch heimliche Nacktaufnahmen, etwa in der Sauna, unter Strafe gestellt werden. Vor genau 3 Jahren haben die Hamas-Terroristen Israel überfallen und rund 1200 Menschen getötet. Heute wird an vielen Orten auf der Welt an diesen Angriff erinnert. So gibt es etwa in Berlin eine Gedenkveranstaltung. Außerdem wurden mehrere Demos angemeldet. Der Nobelpreis für Chemie geht dieses Jahr an 2 Forscher aus Frankreich und Japan. Henri Cargan und Kenzo Suai haben ein langjähriges Rätsel der Chemie gelöst und so die Arzneimittelforschung vorangebracht, so das Nobelkomitee. Dabei geht es um die gezielte Vermehrung von bestimmten Molekülen.
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6: Es ist 5. Hi, ich bin Steffi. Was macht er gerade? Seid ihr schon im Feierabend? Schwelgt ihr in Erinnerungen? Gleich zu Craig David und Walking Away? Oder wie die Nadine aus Ludwigsfelde aus Brandenburg zu Alcazar Crying at the Discotheque?
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Dieser Mann hat das mit der Verknappung und das mit dem sich rar machen ganz gut verstanden. Er war schon ewig nicht mehr bei uns in Deutschland. Es ist 4:45 auf Absolut Top 2000er. Ich wünsche euch einen schönen Feierabend. Craig David hätte eigentlich 2020 mal in Berlin ein paar Shows spielen sollen. Das hat dann wegen Corona nicht funktioniert und seitdem war er einfach nicht mehr da. Und er kommt auch nächstes Jahr nur ein einziges Mal. Also Tickets sichern für den 16. Mai 27. Da ist er bei euch in Düsseldorf. Craig David, Walking Away auf Absolut Top 2000er.

0: 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Hi, ich wünsche euch einen schönen Nachmittag. Dino und ich sprechen jeden Morgen um 10 nach 6 und 10 nach 8 über etwas, das wirklich nur wir verstehen können, die in dieser Zeit aufgewachsen sind. Und mittlerweile kommen auch total schöne Sachen von euch. Heute von der Ebru aus Hameln in Niedersachsen.
1: Guten Morgen, Steffi und Dino. Mit T9 geht's doch viel schneller.
0: Ich weiß noch, was das für eine Erleichterung war.
2: Erklär mal.
0: Nicht mehr jeden Buchstaben einzeln. Ne? Also am Anfang, damals, in der Steinzeit, als wir
2: als Gott
0: angefangen
2: die Welt geschaffen haben,
0: als die ersten Handys vom Himmel fielen, da haben wir noch, wenn wir eine SMS tippen wollten, immer dreimal tippen müssen, wenn wir den jeweiligen Buchstaben haben wollten. Also jede Taste war für drei Buchstaben schon zuständig.
2: Und dann schenkte uns Gott
0: T9.
2: T9 kann man vergleichen mit künstlicher Intelligenz, finde ich. Weil wie konnte das Handy denn wissen, welches Wort ich schreibe, obwohl ich jetzt nicht den Buchstaben... Das ist jetzt sehr kompliziert zu erklären.
0: Hat T9 tatsächlich erraten?
2: Das ist künstliche Intelligenz.
0: Ja.
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6: Na, was macht er gerade? Wo holen wir euch ab? Seid ihr im Supermarkt, weil ihr gerade noch Eier gebraucht habt? Dann steht ihr vor der Supermarkttür. Ihr habt den ganzen Korb voll, nur keine Eier. Also wieder zurück. Wir begleiten euch bei all diesem Wahnsinn in Richtung Feierabend. 5:30. Ich bin Steffi, gleich I'm gonna get to good. Naya Twain. Und das hier ist Outkast.

sei doch einfach mal ein bisschen selbstbewusster. Hi, schönen Feierabend. Kurz nach 17:30 auf Absolut Top 2000er. Das klingt immer so einfach, oder? Wenn man das gesagt bekommt, so jetzt sei doch mal ein bisschen selbstbewusster, vertrau dir doch mal selbst. Ja, das ist schön und das klingt gut, aber das ist ganz schön schwierig. Da können wir uns von Shania Twain so ein paar Scheiben abschneiden. Die hat es ihr ganzes Leben lang einfach geschafft, sich das einzureden. So, ey, es ist alles gut, es wird auch alles gut. Überhaupt kein Problem. Ich vertraue mir da. I'm gonna get to good. Das hat sie in diesen Song gepackt. Und vielleicht müssen wir uns das einfach auch selber immer wieder sagen. Es wird alles gut. So, Ausrufezeichen. Auf Absolut Top 2000er.

0: Wo seid ihr gerade? Um kurz vor 18 Uhr auf Absolut Top 2000er, schon am Feierabend oder noch unterwegs, wie der Patrick aus Weißenau in Bayern.
1: Servus zusammen. Also ich höre euch den ganzen Tag im LKW über DRB Plus.
0: Das ist schön.
1: Saugeile Musik, so wie immer, und so bleibt's auch und so ist es auch. Danke für euch. Macht weiter so. Ciao, ciao. Grüße aus Franken.
0: Mensch Patrick, liebe Grüße zu dir zurück. Pass auf dich auf, gute Fahrt und danke euch an alle LKW-Fahrerinnen und Fahrer da draußen. Ne? Ohne euch hätten wir ein großes Problem. Deswegen seid vorsichtig da draußen. Lucky Day, Sascha auf Absolut Top 2000er. Schön, dass ihr da

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7: Es ist 18 Uhr.
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8: Im Studio Gisa Weber. Weil er geheime Infos weitergegeben haben soll, sitzt

0: der ehemalige deutsche Chefspion August Hanning jetzt in U-Haft. Ermittelt wird unter anderem wegen Landesverrats und Spionage. Hanning soll auch eine Analyse für einen fremden Geheimdienst verfasst haben. Laut Spiegel geht es dabei um Aserbaidschan. Digitale Gewalt ist auch in Deutschland ein großes Thema. Um dagegen vorzugehen, hat das Bundeskabinett ein neues Gesetz auf den Weg gebracht. Wer Porno-Deepfakes erstellt oder verbreitet, soll sich künftig strafbar machen. Das gilt auch für alle, die heimlich intime Videos oder Bilder von anderen machen. Wir müssen Antisemiten in die Schranken weisen. Das hat Bundestagspräsidentin Klöckner am 3. Jahrestag des Hamas-Angriffs auf Israel betont. Extremisten wollen, dass wir uns an die Stigmatisierung von Juden gewöhnen. Die Mehrheit der Menschen in Deutschland mache das aber nicht mit, so Klöckner weiter. Der Chemie-Nobelpreis geht dieses Jahr an Henri Cargon aus Frankreich und Kenzo Suai aus Japan. Die beiden haben herausgefunden, wie sich bestimmte Moleküle bei einer chemischen Reaktion vermehren können. Durch die Erkenntnis können zum Beispiel Medikamente gezielter hergestellt werden.
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2: Ihr liebt True Crime, also so Kriminalgeschichten, Thriller und so Zeug, wahre Geschichten, dann Russian Roulette von Rihanna. Das ist so ein richtiger Thriller in Audio. Habe ich gleich für euch, was für eine geile Nummer. Und vorher noch Hips Don't Lie, Shakira. Ich bin Steffi, schönen Feierabend.

Sich mit dem Frühling 2027 zu beschäftigen, wo doch gerade der Herbst beginnt, ist psychologisch gar nicht so doof. Hi, Viertel nach sechs. Schönen Feierabend auf Absolut Top 2000er. Die Pariser Fashion Week ist gestern Abend zu Ende gegangen. Mit ganz viel prominentem Besuch, unter anderem Jennifer Lopez oder auch Rihanna. Die war schon im Herbstoutfit in so einem ganz langen goldenen Flauschmantel, Glitzer, Bling, Bling und hat sich aber die luftige Frühlings- und Sommermode fürs nächste Jahr angeguckt. Das ist schon, oder? Eigentlich, wenn man jetzt in unseren Kleiderschrank reinschaut, ich schaue schon auch ganz melancholisch manchmal meine Sommerkleider gerade an und denke mir, tschüss, bis nächstes Jahr. Ha.

Kurz vor halb sieben auf Absolut Top 2000er. Vielleicht habt ihr gerade zum ersten Mal wirklich nichts zu tun. Handy liegt weg, niemand braucht sofort irgendwas. Ihr sitzt einfach da und Musik läuft. Das ist schon manchmal erstaunlich, wie luxuriös so Nichtstun sich anfühlen kann. Und dazu Jason Mraz, I'm Yours.

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7: Ja, es ist schon so ein bisschen auch das Jahrzehnt der Gegensätze, oder? Also Beth Ditto von Gossip könnte kein wirklich weit

anderer Typ Frau sein als Jojo. So ganz zart und liebenswert, aber beide halt einfach ganz großartige Frauen. Das ist auch ein Jahrzehnt der starken Frauen gewesen. Die habe ich beide für euch jetzt gleich in der kommenden halben Stunde. Ich bin Steffi.

0: Oktober auf Absolute 2000 da. Ja, da kann man sich schon so ein bisschen noch Sommer wünschen, ne? Irgendwie können wir da nicht loslassen jedes Jahr, auch obwohl der Herbst ja schön ist. Wenn der jetzt auch nochmal so richtig schön bunt wird, dann wird das doch richtig großartig und schön. Aber ein bisschen neidisch bin ich dennoch auf die Vicky, die kommt aus Hannover. Denn Vicky, was macht ihr jetzt im Herbst?
1: Ja, wir fliegen tatsächlich nach Florida. Ich glaube, das wird ein ganz tolles Highlight, da freue ich mich schon ganz doll drauf.
0: Oh, wie geil. Sonne pur nochmal. Wo seid ihr da genau?
1: Wir starten in Miami und haben dann einen Mietwagen und fahren einmal rundherum.
0: Oh, das klingt sehr schön. Genieß es, liebe Vicky, und komm gut und heil wieder zurück.
1: Ich bringe dann auch ein bisschen Sonnenschein mit.
0: Ja, bitte. Absolut Top 2000 da. Schön, dass du da bist, liebe Vicky.

Er hat riesige Villen, eine Sammlung maßgeschneiderter, auf ihn angepasster Motorräder und feiert legendäre Partys. Oder hat er zumindest. Hi, schönen Feierabend. Kurz vor 7 auf Absolut Top 2000er. Chad Kroeger, der Sänger von Nickelback, ist genau das, der Rockstar, über den er sich hier in einem Song von Nickelback total lustig macht. Das hier ist eigentlich eine kleine Satire über den jetzigen Chad Kroeger, wie er vermutlich früher niemals sein wollte. Aber eins muss man ihm zugutehalten, auf seinem Instagram-Profil zum Beispiel passiert gar nichts. Der postet nicht irgendwelche teuren Autos oder so. Also insofern ist okay.

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1: Es ist 19 Uhr.
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6: Im Studio Gisa Weber. Der ehemalige BND-Chef August Hanning sitzt jetzt in Untersuchungshaft. Er soll geheime BND-Informationen gekauft und teilweise weitergegeben.

0: haben. Hanning werden unter anderem Landesverrat und Spionage vorgeworfen. Den Schutz vor digitaler Gewalt stärken. Dafür hat das Bundeskabinett einen neuen Gesetzentwurf beschlossen. In Zukunft sollen pornografische Deepfakes oder auch heimliche Nacktaufnahmen, etwa in der Sauna, unter Strafe gestellt werden. Hunderte Menschen haben in Berlin an die Opfer der Hamas-Attacke auf Israel vor 3 Jahren erinnert. Auf dem Bebelplatz gab es eine Gedenkveranstaltung. Auch im Bundestag war der Angriff der Hamas-Terroristen Thema. Parlamentspräsidentin Klöckner rief zum Kampf gegen Antisemitismus auf. Der Nobelpreis für Chemie geht dieses Jahr an 2 Forscher aus Frankreich und Japan. Henri Cargan und Kenzo Suai haben ein langjähriges Rätsel der Chemie gelöst und so die Arzneimittelforschung vorangebracht, so das Nobelkomitee. Dabei geht es um die gezielte Vermehrung von bestimmten Molekülen.
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3: Es ist 20 Uhr.
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4: Im Studio Gisa Weber. Weil er geheime Infos weitergegeben haben soll, sitzt der ehemalige deutsche Chefspion August Hanning jetzt in U-Haft. Ermittelt wird unter anderem wegen Landesverrats und Spionage. Hanning soll auch eine Analyse für einen fremden Geheimdienst verfasst haben. Laut Spiegel geht es dabei um Aserbaidschan. Digitale Gewalt ist auch in Deutschland ein großes Thema. Um dagegen vorzugehen, hat das Bundeskabinett ein neues Gesetz auf den Weg gebracht. Wer Porno-Deepfakes erstellt oder verbreitet, soll sich künftig strafbar machen. Das gilt auch für alle, die heimlich intime Videos oder Bilder von anderen machen. Wir müssen Antisemiten in die Schranken weisen. Das hat Bundestagspräsidentin Klöckner am dritten Jahrestag des Hamas-Angriffs auf Israel betont. Extremisten wollen, dass wir uns an die Stigmatisierung von Juden gewöhnen. Die Mehrheit der Menschen in Deutschland mache das aber nicht mit, so Klöckner weiter. Die Mineralölkonzerne geben den Tankrabatt offenbar zum größten Teil weiter. Laut IFO-Institut kommen von 17 Cent Steuererleichterung je Liter etwa 15 Cent bei den Autofahrern an. Generell bewegen sich die Spritpreise aber weiter auf hohem Niveau.
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2: 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Es ist 21 Uhr.
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5: Im Studio Gisa Weber. Der ehemalige BND-Chef August Hanning sitzt jetzt in Untersuchungshaft. Er soll geheime BND-Informationen gekauft und teilweise weitergegeben haben. Hanning werden unter anderem Landesverrat und Spionage vorgeworfen. Den Schutz vor digitaler Gewalt stärken. Dafür hat das Bundesministerium

0: Das Kabinett hat einen neuen Gesetzentwurf beschlossen. In Zukunft sollen pornografische Deepfakes oder auch heimliche Nacktaufnahmen, etwa in der Sauna, unter Strafe gestellt werden. Hunderte Menschen haben in Berlin an die Opfer der Hamas-Attacke auf Israel vor 3 Jahren erinnert. Auf dem Bebelplatz gab es eine Gedenkveranstaltung. Auch im Bundestag war der Angriff der Hamas-Terroristen Thema. Parlamentspräsidentin Klöckner rief zum Kampf gegen Antisemitismus auf. Der Nobelpreis für Chemie geht dieses Jahr an 2 Forscher aus Frankreich und Japan. Henri Cargon und Kenzo Suai haben ein langjähriges Rätsel der Chemie gelöst und so die Arzneimittelforschung vorangebracht, so das Nobelkomitee. Dabei geht es um die gezielte Vermehrung von bestimmten Molekülen.
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2: Es ist 22 Uhr.
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3: Im Studio Dirk Justus. Wir müssen Antisemiten in die Schranken weisen, das hat Bundestagspräsidentin Klöckner am dritten Jahrestag des Hamas-Angriffs auf Israel betont. Extremisten wollen, dass wir uns an die Stigmatisierung von Juden gewöhnen. Die Mehrheit der Deutschen mache das aber nicht mit, so Klöckner weiter. Der ehemalige BND-Chef August Hanning sitzt jetzt in Untersuchungshaft. Er soll geheime BND-Informationen gekauft und teilweise weitergegeben haben. Hanning werden unter anderem Landesverrat und Spionage vorgeworfen. Union und SPD beraten aktuell über ihre nächsten Reformschritte. Im Kanzleramt will die Koalition ihre Arbeit für die kommenden Monate abstecken. Auf dem Tisch liegen unter anderem Rente, Arbeitsmarkt und Zuckersteuer. Ob es konkrete Beschlüsse gibt, ist noch offen. Der Chemie-Nobelpreis geht dieses Jahr an Henri Cagin aus Frankreich und Kenzo Sohei aus Japan. Die beiden haben herausgefunden, wie sich bestimmte Moleküle bei einer chemischen Reaktion vermehren können. Durch die Erkenntnis können zum Beispiel Medikamente gezielter hergestellt werden.
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1: 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Es ist 23 Uhr.
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2: Im Studio Dirk Justus. Weil er geheime Infos weitergegeben haben soll, sitzt der ehemalige deutsche Chefspion August Hanning jetzt in U-Haft. Ermittelt wird unter anderem wegen Landesverrats und Spionage. Hanning soll auch eine Analyse für einen fremden Geheimdienst verfasst haben. Laut Spiegel geht es dabei um Aserbaidschan. Hunderte Menschen haben in Berlin an die Opfer der Hamas-Attacke auf Israel vor 3 Jahren erinnert. Auf dem Bebelplatz gab es eine Gedenkveranstaltung. Auch im Bundestag war der Angriff der Hamas-Terroristen Thema. Parlamentspräsidentin Klöckner rief zum Kampf gegen Antisemitismus auf. Union und SPD beraten aktuell über ihre nächsten Reformschritte. Im Kanzleramt geht es auch um den Umgang mit der AfD. Gesprächsstoff liefert die Wahl von Tobias Rausch zum Landtagspräsidenten in Sachsen-Anhalt. Der AfD-Mann bekam auch 9 Stimmen aus anderen Fraktionen. Den Schutz vor digitaler Gewalt stärken. Dafür hat das Bundeskabinett einen neuen Gesetzentwurf beschlossen. In Zukunft sollen pornografische Deepfakes oder auch heimliche Nacktaufnahmen, etwa in der Sauna, unter Strafe gestellt werden.
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2: Es ist 0 Uhr.
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3: Im Studio Dirk Justus. Wir müssen Antisemiten in die Schranken weisen. Das hat Bundestagspräsidentin Klöckner am dritten Jahrestag des Hamas-Angriffs auf Israel betont. Extremisten wollen, dass wir uns an die Stigmatisierung von Juden gewöhnen. Die Mehrheit der Deutschen mache das aber nicht mit, so Klöckner weiter. Der ehemalige BND-Chef August Hanning sitzt jetzt in Untersuchungshaft. Er soll geheime BND-Informationen gekauft und teilweise weitergegeben haben. Hanning werden unter anderem Landesverrat und Spionage vorgeworfen. Digitale Gewalt ist auch in Deutschland ein großes Problem. Um dagegen vorzugehen, hat das Bundeskabinett ein neues Gesetz auf den Weg gebracht. Wer Porno-Deepfakes erstellt oder verbreitet, soll sich künftig strafbar machen. Das gilt auch für alle, die heimlich intime Videos oder Bilder von anderen machen. Die 87-jährige Spanierin Mari Carmen Abascal ist nach ihrer Zwangsräumung in Madrid gestorben. Laut Mieterverband hatte ein Investor ihre Miete zuvor auf über 2.600 Euro erhöht. Der Fall löste landesweite Proteste und eine politische Krise in Spanien aus. Deshalb gibt es im November Neuwahlen.
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2: 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Es ist 1 Uhr.
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4: Im Studio Dirk Justus. Union und SPD wollen ihre Reformen bald umsetzen, das berichtet die ARD. Über konkrete Ergebnisse des Koalitionsausschusses soll heute informiert werden. Zuletzt hatten Streit über Rente und Pflege die Koalition ausgebremst. Auch der Umgang mit der AfD dürfte Thema im Kanzleramt gewesen sein. Hunderte Menschen haben in Berlin an die Opfer der Hamas-Attacke auf Israel vor 3 Jahren erinnert. Auf dem Bibelplatz gab es eine Gedenkveranstaltung. Auch im Bundestag war der Angriff der Hamas-Terroristen Thema. Parlamentspräsidentin Klöckner rief zum Kampf gegen Antisemitismus auf. Weil er geheime Infos weitergegeben haben soll, sitzt der ehemalige deutsche Chefspion August Hanning jetzt in U-Haft. Ermittelt wird unter anderem wegen Landesverrats und Spionage. Hanning soll auch eine Analyse für einen fremden Geheimdienst verfasst haben. Laut Spiegel geht es dabei um Aserbaidschan. Die durch ihre Zwangsräumung bekannte Spanierin Mari Carmen Abascal ist gestorben. Das teilte der Mieterverband mit. Der Fall der 87-Jährigen sorgte landesweit für Proteste. Nach gescheiterten Wohnungsgesetzen kündigte Premier Sanchez Neuwahlen an.
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2: Es ist 2 Uhr.
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3: Im Studio Dirk Justus. Union und SPD wollen ihre Reformen bald umsetzen, das berichtet die ARD. Über konkrete Ergebnisse des Koalitionsausschusses soll heute informiert werden. Zuletzt hatten Streit über Rente und Pflege die Koalition ausgebremst. Auch der Umgang mit der AfD dürfte Thema im Kanzleramt gewesen sein. Der ehemalige BND-Chef August Hanning sitzt jetzt in Untersuchungshaft. Er soll geheime BND-Informationen gekauft und teilweise weitergegeben haben. Hanning werden unter anderem Landesverrat und Spionage vorgeworfen. Wir müssen Antisemiten in die Schranken weisen. Das hat Bundestagspräsidentin Klöckner am dritten Jahrestag des Hamas-Angriffs auf Israel betont. Extremisten wollen, dass wir uns an die Stigmatisierung von Juden gewöhnen. Die Mehrheit der Deutschen mache das aber nicht mit, so Klöckner weiter. Die 87-jährige Spanierin Mari Carmen Abascal ist nach ihrer Zwangsräumung in Madrid gestorben. Laut Mieterverband hatte ein Investor ihre Miete zuvor auf über 2.600 Euro erhöht. Der Fall löste landesweite Proteste und eine politische Krise in Spanien aus. Deshalb gibt es im November Neuwahlen.
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